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18: Der Herr ist mein Hirte. Mir wird nichts mangeln. Er weidet mich auf einer grünen Aue und führt mich zum frischen Wasser. Er erquicket meine Seele. Er führet mich auf rechter Straße um seines Namens willen. Und ob ich schon wanderte im finstern Tal, fürchte ich kein Unglück, denn du bist bei mir. Dein Stecken und Stab trösten mich. Du bereitest vor mir einen Tisch im Angesicht meiner Feinde. Du salbest mein Haupt mit Öl und schenkest mir voll ein. Gutes und Barmherzigkeit werden

Vater unser, der du bist im Himmel, geheiligt werde dein Name. Dein Reich komme, dein Wille geschehe, wie im Himmel, also auch auf Erden. Unser täglich Brot gib uns heute und vergib uns unsere Schuld, wie auch wir vergeben unseren Schuldigern. Und führe uns nicht in Versuchung, sondern erlöse uns von dem Übel. Denn dein ist das Reich und die Kraft und die Herrlichkeit in Ewigkeit. Amen.

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Check, check, check. Techno Bass, einen wunderschönen guten Nachmittag. So, da ist er wieder. Täglich grüßt das Murmeltier.

Zur Technobase FM. Wenn ihr Grüße oder Wünsche habt, ihr kennt den Weg. Über unsere Homepage auf der rechten Seite, da könnt ihr schön unter dem Player auf der rechten Seite. Ich habe noch ein bisschen das Holländisch von gestern drin. Ich war gestern mit Kollegen angeln. Natürlich wie immer in meiner Heimat, in meinem Heimatland in Holland. Und dieses deutsch-holländisch geswitcht ist manchmal echt schwierig. Ihr könnt auf der rechten Seite über die Homepage Grüße und Wünsche loswerden, direkt unter dem Player oder links in der Navigation.

So, wir schalten nochmal ganz, ganz schnell in die Werbeunterbrechung und sind danach dann da. Dann würde ich sagen, ziehen wir hier mal bis 15 Uhr durch. Der Tierer ist dann ab 15 Uhr am Start, bis 17 Uhr. Ich denke mal, wenn ihr ganz nett zu ihm seid, verlängert er bestimmt auch bis 18 Uhr. So, dann mal schauen wir uns, wann wir uns das nächste Mal wieder hören. Ich denke dann dieses Wochenende irgendwann morgen so, weil dann ist der Sendeplan nämlich heute voll. So, wie gesagt, schön dranbleiben. Kurze Werbeunterbrechung mit dem Hands Up Heaven und dem Flymatics hier. Und wir hören uns gleich wieder.

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So, Technobase FM, da sind wir. Willkommen zurück aus der Werbeunterbrechung. Mein Name ist Flymatics, ihr hört den Hands Up Heaven. Das Ganze hier heute bis 15 Uhr. Ab 15 Uhr geht's dann hier weiter mit unserem DJ Tira. Und dann eigentlich durchgehend, fast durchgehend bis 0 Uhr vor das Programm für euch. Ich hab gedacht, ich trage mich mal mit ein, um vielleicht auch eure Zeit so ein bisschen zu verkürzen. Weil Playlist will keiner. So, Thema Grüße und Wünsche. Wenn ihr Grüße oder Wünsche habt, 10 Minuten würde ich sagen, warten wir noch. Dann knallen wir die ersten Grüße und Wünsche raus. Die könnt ihr sehr gerne loswerden über technobase.fm oder über die mobile App. Das ist noch ein bisschen einfacher.

Marius 38 aus Wiel, schreibt mir die große Wunschbox ab ins Wochenende. Danke dir für den Stream, Flymatics. Bam! Tech, Tech, Techno Bass. Ja, du meinst, bam! Der Dennis 38 aus Berlin, schreibt mir die große Wunschbox. Hey, Flymatics, mit dir geht's Richtung Wochenende. Schöne Grüße zurück. Sending

So, der Chris 39 aus Halle schreibt in die große Wunschbox: Na, nu, wer ist denn da überpünktlich und kann es kaum endlich erwarten, aufzulegen? Danke fürs Ablösen der Playlist Flymatics und ich wünsche uns allein einen wunderschönen Freitag. Liebe Grüße, der Chris. Überpünktlich kann man das, glaube ich, gar nicht mehr nennen, oder? So, ich glaube, ich muss gleich mal gucken, aber ich glaube, ich habe heute oder beziehungsweise diesen Monat so über 30 Stunden aufgelegt. Also Technobase, ich nehme auch eine Volltagsstelle, ja? Kein Problem. Aber 30 Stunden haben wir bestimmt geknackt.

Technobase wieder in die Boxen auf. Norda, das Ganze mit Dance for Me im Scoon and Dolor Remix. Grüße an dieser Stelle raus an den Blue Netics.

So, die Robby49 aus Münster schreibt mir eine große Wunschbox. Wünsche mir Sailor Moon oder das Boot. Der David29 aus Essen schreibt, hey Flymatics, danke dir für die geile Sendung in letzter Zeit. Immer wieder schön dabei zu sein und Musik mit Moderation zu haben. Auf eine schöne Show. Ja, ich würde sagen, also sendeplantechnisch könnt ihr euch in letzter Zeit absolut gar nicht beschweren. Da ist ja immer rappelvoll oder beziehungsweise ansatzweise voll. Das Heizer Babe Jenny46 aus Bremerförde schreibt, sie wünscht sich Gabby mit Himbeereis oder Leeds Herzchen wäre cool beim Unkrautzupfen. Hey. Danke dir und we are one. Muss ich gleich mal gucken, was ich davon reinbekomme, ja? 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Ich habe ja heute nicht ganz so viel Zeit. Hey.

Unser Bugs44 aus Königsbrunn schreibt in die große Wunschbox: Servus Flymatics, grüße dich und alle, die am Start sind. Danke fürs Ablösen der Playlist an diesem freitigen Nachmittag. Lass es wie gewohnt krachen, bin auch arbeiten, gleich Feierabend und dann Wochenende. Let's go und Abfahrt! We are one! Ja komm, also die paar Stündchen schafft ihr jetzt noch, dann habt ihr Wochenende, beziehungsweise die meisten. So, Techno Base, schreibt mir nochmal in die große Wunschbox. Ihr macht Party, ich mach Party, ihr kennt das.

Bruno Fiore, Il Dottore, Sergio Fiore aus Zürich. Schreibt mir in die große Wunschbox, liebe Grüße aus Zürich und Gratulation an den Michi, auch so genannt der Rote Blitz. Für seinen Führerschein, Achtung an alle, die Straßen sind unsicher, jetzt Hände hoch, Wochenende. Stellt die Blumi, die Gummibäume auf, oder wie war das, ne? Aber Fiore El Dittore ist auch krass, also Blume der Doktor. Krass, also es wörtlich übersetzt, krass.

So, der Barstyle 37 aus Duisburg. Schreibt mir in die große Wunschbox, Safelight Matics, auf dich kann man sich verlassen. Ist die Playlist nachmittags noch leer? Ist sicher schnell der Fly Matics on air? So sieht's eigentlich aus, ja. Am Dienstag hast du gleich zwei meiner Wunschtracks gespielt. Vielen Dank. Wie wär's denn heute mit Rob Mace? Achso, wie wär's denn heute? Rob Mace Remix von Groove Coverage, Holy Virgin. Den habe ich leider nicht, aber Rob Mace und Groove Coverage, davon habe ich eigentlich genug. Ich pack dir gleich mal Angeline rein, was sagst du dazu? Rob Mace hat immer den besten Bass, wünsche dir und allen Zuhörern einen schönen Nachmittag. Ja, so sieht's aus. Rob Mace kriege ich auf jeden Fall für dich unter mein Bester, kennst du doch, weißt du doch.

So, der Marcel 49 aus Berlin schreibt mir den großen Wunschbox. Hallo Flymatic, super, dass du heute schon für uns Musik machst und die Tracklist abgelöst hast. Super, du spielst super Lieder. Ich hätte einen Musikwunsch. Kannst du vielleicht was von Scooter spielen? Wäre super. Ich wünsche dir und auch allen Hörern einen schönen Freitag. Scooter muss ich mal gucken. Also, der ist nicht so ganz meins. Der Alex 31 aus Österreich, aus dem Waldviertel, auch wieder mit dabei. Schreibt Hey Flymatics auf Nama Show mit dir. Ich grüße dich und alle Zuhörer und das ganze Technobase-Team. We are one. Okay.

Michael 45 aus Sassnitz. Schreibt mir die große Wunschbox. Schöne Grüße aus dem sonnigen Sassnitz, wo gerade die Cell-GP stattfindet. Yeah! Also Segeln und so, ne? Habe ich ja richtig übersetzt dann. Spaß beiseite. Lass dir gut gehen. Viel Spaß beim Segeln. Wir Wassersportler müssen ja zusammen halten als Angler.

So, der Robin 38 aus Andernach wünscht sich oder schreibt: Hey DJ, ich einen Wunsch habe ich. Nämlich Nadja und der Zauberstein oder 101 Arabian Nights. Viel Spaß dir damit. Nadja.

So, der Christi 39 aus Hattenhausen. Servus, Dennis. Wollte nur kurz liebe Grüße da lassen. Kommt alles schön ins Wochenende und genießt die Zeit. Grüße gehen auch zurück. So, dann habe ich hier einmal den Dennis, der wünscht sich Holy Priest von No Balance. Oder beziehungsweise Holy Priest mit No Balance. Den kriege ich nicht mehr rein. Sorry dafür. Er schreibt dazu, yo, moin, hier ist der Dennis, ich bin gerade auf der Spätschicht und hatte mir einen Musikwunsch für mich und die Technobase FM-Zuhörer, um abzugehen, liebe Grüße, der Dennis. Sagt mir aber auch gar nichts. Müsste ich gleich mal schauen, Holy Priest mit No Balance.

So, bei uns geht's jetzt gleich weiter mit unserem DJ Tira, mit dem Timo. Ja, ich freue mich auf jeden Fall schon. So, das heißt für euch da draußen, Tech und Bass, schön dranbleiben. So, meine letzte Scheibe hier für euch, Alex M. und Marc von Damme, das Ganze mit Children of the Night. Ich sag Dankeschön fürs Zuhören, Technobase, Kuss, Kuss. Wir hören uns morgen wieder. So, viel Spaß. 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

Einen wunderschönen Freitagnachmittag, Techno Base FM. Wir haben kurz nach drei. Wir starten jetzt mit mir, DJ Tira, in den Freitag. Ich freue mich, wenn ihr wieder eingeschaltet habt und mit mir die kommenden zwei Stunden ja schön mit dabei seid, zuhört und auch was Nettes reinschreibt. Wie es geht, wisst ihr ja bekanntlich schon. Ansonsten dürft auch gerne video.technobase.fm per ja, Video dabei sein und da das volle multimediale Erlebnis bekommen. In diesem Sinne geht ein ganz dickes Dankeschön raus an den Flymatics, mit dem ich das erste Mal Übergabe hatte. Danke dir hierfür, für deine Einleitung hier in den Freitag. Ja, war ein bisschen mehr als eine Stunde, ist er hier eingesprungen. Sehr aktiv übrigens, seit er bei uns ist. Danke dir hierfür, dass du bei uns im Team bist und hast sehr ordentlich Classics gespielt in den letzten ja, Minuten. In diesem Sinne, schauen wir mal, wie wir da anknüpfen können. Wir starten jetzt erstmal ein bisschen Transic angehaucht rein mit dem Track von Pinball, Are We Dreaming, und dann schauen wir mal, dass wir noch ein bisschen Gas geben zwischendurch und ins Wochenende starten. Ich wünsche euch auf jeden Fall eine gute Zeit während der Sendung und genießt den Freitag, auch wenn es heute mal ein bisschen nicht ganz so sonnig ist, aber zwischendurch mal ein bisschen kälter. Ich glaube, da darf der ein oder andere auch mal ja, das genießen. War warm genug in den letzten Wochen. In diesem Sinne, ich halte den Sabel, wir starten rein.

0: Ja, und hier ein etwas schönerer, neuer Track vom Google Cloud 7, die Broken Tools Volume 2, feiere ich auch.
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Und die ersten Wünsche und Grüße sind ja schon reingeflattert in den letzten Minuten. Der Ronny, 37 aus Geldern, auch wie immer mit am Start. Er schreibt hier, moin mein Bester, allen ein mega geiles Wochenende. Ja, dir genauso, schön, dass du wieder mal am Start bist. Liebe Grüße in Geldspeicher. Der Robby, 49 aus Münster, schreibt hier, er wünscht sich Bodo mit dem Bagger oder Gummibärenbande. Ich glaube, ich tendiere da eher zu Bodo mit dem Bagger. Habe ich auch irgendwo da, ich pack's mal in die Playlist rein. Der gute Andreas, 45 aus Alsdorf, schreibt hier, hallo Tira, schön dich heute wieder zu hören. Mein Wunsch ist Neocortex Elements, Gruß Andreas. Ja, denke ich mal, kriegen wir auch noch rein. Ich habe aber allerdings schon, ohne dass du jetzt was gesagt hast, einen anderen Track schon rausgesucht. Auch aus deinem Repertoire, den ich mega feier. Wirst du gleich hören, welcher das ist. Also einer der Favorites aus der letzten Zeit. Dann die Martina, 31 aus der Schweiz, aus dem Nachbarländle. Sie schreibt hier, hallo und einen schönen guten Nachmittag gewünscht. Eine Stunde Zeit zuzuhören und dann startet der Countdown mit den letzten 3 Stunden Arbeiten und dann endlich 2 Wochen Urlaub. Ich würde mir Beyond the Sky von DJ THG wünschen. Dir und allen einen schönen Freitag und ein schönes Wochenende. Ja, im Hintergrund läuft schon dein Wunschtrack. Damit kannst du gut in den letzten 3 Stunden vom Urlaub starten und nochmal, ja, zum Durchhalten nochmal den Track in vollsten Tönen genießen. Also, genieß ihn gleich. Der Marcel 28 aus Herford schreibt hier noch, wir sind auf dem Festival Kult in Weltheim. Hau mal einen geilen Song rein, deiner Wahl. Grüße Marcel. Ja, eigentlich bin ich ja DJ. Alles, was ich hier spiele, halte ich ja im gewissen Rahmen für gut, sonst würde ich es ja gar nicht auf den Teller legen. In dem Sinne, kommen noch ein paar Banger, wir ziehen auch noch ein bisschen das Tempo an. Genießt das Festival, was auch immer ihr da draußen macht. Und schön, dass ihr dabei seid.

Die nächsten Grüßwünsche kommen einmal vom René, 52 aus Pirna, schreibt hier: Hey Tira, schön, dass du da bist, freue mich auf deine Show. Wünsche habe ich keine, lass dich mal machen. Grüß dich und alle Hörer. Viele Grüße aus dem schönen Sachsen, we are one. Ja, dann ganz liebe Grüße zurück. Freut mich, wenn du mir vertraust im Sound. Mega. Dann der Robby schreibt weiterhin rein, noch weitere Liedwünsche. Einmal Prodigy, No Good. Er schreibt ja noch rein. Ja, wie gesagt, du hast eigentlich reingeschrieben, ich guck mal, was ich davon habe, ob ich noch was spielen kann. Zum anderen hast du hier noch Scatman oder Captain Jack reingeschrieben. Oder das feiere ich, die 90er hast du reingeschrieben. Ja, bist wahrscheinlich auch so ein pures 90er-Kind, nehme ich mal an. Dann hast du noch reingeschrieben, wo die Mauer fiel, warst du 13, aber vor Mauerfall bist du zum Westen gedüst oder irgendwas steht hier noch drin. Und der Sascha 44 aus Essen feiert auf jeden Fall Santiago, hat den Remix vorhin mega gefeiert, freut mich. War auch ein geiler Bootleg, würde ich mal sagen. Mittlerweile gab es sogar zwei davon, von dieser Seemanns Band. Machen ja eigentlich ganz ordentliche Musik, vor allem dann noch als Remix.

0: Das war Frenchcore. Aber geht das noch härter?
1: Ach ja, also der ist schon deutlich hart, würde ich sagen. Ich dachte, es war ein anderer.

0: Ja, und der gute Sascha44 aus Essen schreibt hier nochmal, mega DJ Bro, ich liebe deinen Sound. Ja, danke dir, freut mich, wenn es dir gefällt. Und auch der Robby ist fleißig am Tracks reinschreiben. Alles, weißt ja, kann ich nicht spielen, ich gucke einfach mal, was ich so machen kann. Und der Sascha schreibt noch, haust immer ein paar alte Banger raus, mega, weiter so, Hammer. Ja, sehr schön, freut mich. Und der Max44 aus Königsbrunn schreibt hier noch, Servus Tira, grüß dich und auch die Telegrammies, das Techmess-Team und alle, die weiterhin dabei sind. Lass wie gewohnt ordentlich krachen, bin am Haus säubern und Techbase ist dabei. Hoch die Hände ans Wochenende, danke dir für deine Zeit, we are one. Ja, dann mach gut sauber. Freut mich, dass du hier so fleißig wieder am Start bist. Du machst irgendwie immer was, entweder Sport oder Grillen oder hier aufräumen, putzen. Bei dir ist immer was am Start, mega. So, wir gehen jetzt gleich in die Werbung und dann machen wir weiter wieder mit bisschen Hands Up, würde ich sagen.
1: Okay, das war hart.
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Stingbase, das war eine kurze Werbung in diesem Übergang von 3 auf 4 Uhr und wir haben jetzt exakt 16 Uhr. Wir starten jetzt rein in meinen Soundlab Stunde 2 mit einem Klassiker, neuen Remake, auch schon ein paar Tage auf dem Buckel hat es mittlerweile seit dem Release. Aber was Schönes von Pulse Driver, Six Days, der eine oder andere kennst du aus den 90ern, auch ein klassischer Track gewesen, lief rauf und runter, aber hier auch eine schöne Remake-Version, wie ich finde. Wir starten jetzt rein, ihr dürft weiterhin nette Grüßenwünsche reinschreiben oder einfach nur gespannte Musik lauschen, was ich euch so rauspacke. Und wer noch ein bisschen Twitch möchte, vj.technobase.fm, da kommt er drauf. Wir machen weiter.

Ja, bei dem Gruß von Flo von VT Obermain 36 aus Michelau in Oberfranken musste ich an dieses Lied denken hier, weil er reingeschrieben hat. Schöne Grüße an die Zipfelklatscher von VT Obermain. Schönes Wochenende, Zicke Zacke via One. Und irgendwie muss ich so ein bisschen so Trash-Mucke so aus dem Dialektbereich denken. Und da habe ich den hier rausgesucht. Genießt den, ich hoffe, du feierst ihn.

Ja, mittlerweile gibt es zum Track auch eine härtere Version von Harrison Ford im Remake. Und das alte Hands-Up-Teil wird kaum noch gespielt. Deswegen dachte ich mir, spielen wir heute mal.

0: So true. Weil das Wochenende gleich anfängt. Für die manchen ist schon Wochenende. Pack mal wieder hier hoch die Hände aus.
1: Hoch die Hände arbeiten, nicht? Jo Leute, kennt ihr diesen Hans Entertainment Moment, wenn es Freitag ist und ihr einfach euer Leben mal wieder genießen wollt? So true. So motherfucking goddamn true. Amen, Akku! Amen!

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1: Das Teil ist einfach schon so alt.
2: Hochgrenzer Wochenende!
1: Den Bootleg gab es 2015, schon über 10 Jahre, also 11. Wahnsinn!
2: Ihr Pimmel!

Wir machen wieder weiter mit einem Wunsch vom Robby. 49 Münze hat sich noch was von ABBA gewünscht. Hier, bitteschön, ich hatte ja Super Trooper rausgesucht. Heute bist du ja fleißig mit Wünschen. Eigentlich schon die letzten Male immer. Aber soll belohnt werden. Hiermit habe ich dir noch einen gespielt hier von ABBA. Genieß das Ding. Dann der Andi, 25 aus Leipzig, schreibt hier noch: Guten Nachmittag, wünsche allen einen wunderschönen Freitag und ein schönes Wochenende. Falls es geht, wünsche ich mir bitte I Keep Hearing Bingo von Scooter und macht euch eine schöne Zeit. We are one. Liebe Grüße, Andi, und besondere Grüße gehen an meinen Vater aus Grünau. Ja, den Gruß konnte ich ausrichten an deinen Vater. Ich hoffe, er hat es gehört. Und dein Liedwunsch von Scooters müsste doch ein etwas neuerer Track sein, meine ich. Den habe ich leider noch nicht da, muss ich passen. Tut mir leid. Dann der Christian aus Vorheim, wünsche ich hier nochmal Italo Brothers. Er hat mir schon im Twitch-Chat geschrieben: This is Nightlife. Ich pack's auf jeden Fall in die Box hier oder in die Tracklist und dann schauen wir mal. Wir haben jetzt noch ein knappes halbes Stündchen, ob wir es noch reinkriegen. Dann der Sascha 44 aus Essen wünscht sich noch, wenn ich habe, Benny Benassi Satisfaction, wäre der Hammer. Also das Original habe ich leider nicht da, vielleicht irgendwo ein Bootleg-Remix, muss ich nochmal suchen, wirst es merken, ob ich was gefunden habe. Irgendwo habe ich auch ein Mashup, meine ich, da war es drin. Das ist ja auch ein bekannter Track. Dann der Alex 31 aus Österreich, aus dem Waldviertel, fragt noch nach einer Verlängerung. Ja, geht leider nicht. Nach mir der Tox-Tune am Start. Also generell volles Programm. Bis 0 Uhr müsste es sein. Also da kommt er auf eure Kosten. Könnt ihr euch freuen. Das gute Rumpelschildchen, 55 aus Uerzig, schreibt ja noch, dass heute Geburtstag hat. Wenn es stimmt, dann ganz liebe Geburtstagsgrüße zu dir. Und dann grüßt du noch mich und alle Hörer und freut sich, dass er dabei ist. Und zum Track, ich habe es natürlich selber schon gemerkt, für mich war der Track, der angespielt wurde, eher so ein Popsong, aber habe dann gemerkt, vielleicht sollte man da doch ein bisschen warten. Aber so ist es manchmal, man kennt auch nicht immer alle Texte auswendig. Dann Nicole, 54 aus Siegen, schreibt hier noch: Hallo, liebe Grüße, wünsche mir ein Luca, Tante, ohne dich. Ja, soll das ein Lied sein? Luca Tante, es gibt Luca Dante Spadafora, keine Ahnung, vielleicht ist ein Rechtschreibfehler, gerne noch reinschreiben, liebe Nicole, was du hier gemeint hast. Ansonsten, falls einfach ein Gruß war an Luca und die Tante, dann Satzbau ein bisschen besser wählen. Ja, in diesem Sinne, ging schon mal raus die Grüße, oder falls es ein Liedwunsch war, schreib gerne nochmal rein.

Ja, Technobase, die letzte Viertelstunde bricht so langsam an, bevor der Talkstune am Start ist. Und ich habe euch jetzt nochmal, weil bei mir auch wieder die Sonne rauskommt, nachdem es geregnet hat, einen Song raussucht, der, finde ich, stimmungsmäßig passt. Wenn es so geregnet hat, dann kommt wieder die Sonne raus.

Und jetzt ging er noch ein bisschen Early Hardstyle zwischendurch. Techno Boy, Catfight. Auch ein Klassiker. Kennt denn jemand?

0: Guten Morgen.
1: Ja, den habe ich auch schon weit auf der Platte, noch nie gespielt. Heute wird er mal rausgekramt.
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mehr. Schau nochmal in die Grußbox. Gleich haben wir ja Übergaben mit DJ. Wahnsinn, wie schnell 2 Stunden schon wieder rum sind. Der Carsten 45 aus Groß-Dubrauch schreibt hier: Hihu, aus der schönen Oberlausitz. Kann zusammen spielen. Grüßen alle, die den Duze kennen. Ja, also alle, die den Duze kennen, sind hier gegrüßt. Und Sansom kriege ich nicht mehr rein. Hab, wie gesagt, keine Zeit mehr. Deswegen, ja, kann ich nicht damit dienen. Ich glaube, den habe ich auch neulich gespielt. Und ich spiele ja immer gerne mal ein bisschen Abwechslung hier. Dann der Leon 17 aus Berlin schreibt noch: Hallöchen, DJ Tira, jetzt bin ich zu Hause und nach einem kleinen Ausflug. Also lass es krachen und du sagst es, Hochtierende Wochenende, das letzte in den Ferien. Schade, aber Programm bis mindestens 0 Uhr, was will man mehr? Richtig, deine richtig geile Nachtschicht. Ja, dann genießt das Programm hier. Die Nicola 54 aus Siegen hat nochmal bestätigt, sie meinte Luca Dante, aber ich habe nochmal geschaut, genau den Track hatte ich nicht da, aber vom Style her bin ich jetzt nochmal ein bisschen so in diesen Hypertechno-Style gewechselt. Hier etwas von Leonie, Niklas, die und Vize, geht ja in die ähnliche Richtung, würde ich sagen, was du dir gewünscht hast. Dann hat Kettigt hier noch geschrieben, ihr seid die Besten, und noch einen Track von Gigadance, Touched by the Sound reingeschrieben, kann ich leider nicht mehr spielen, Zeit ist leider um, tut mir leid. Dann Schirma 44 aus Borner bei Leipzig schreibt noch: Schöne Grüße aus dem Sachsenland. Ja, auch von mir liebe Grüße ins Sachsenland. Schön, dass du am Start bist. Und dann haben wir noch den Flo 35 aus Hamburg. Er schreibt noch: Dank deiner guten Show fühlt sich der Stau nicht so schlimm an. Wir genießen die super Musik. We are one. Ja, dann ganz liebe Grüße in den Stau. Freut mich, dass ich euch die Zeit ein bisschen verkürzen kann. Mega. Und dann sind noch andere Grüße drin. Vorwiegend Liedwünsche, die kriege ich jetzt nicht mehr rein. Letzter Track läuft schon. Und dann macht, wie gesagt, der Talkstune weiter. Ich melde mich gleich nochmal. Bis gleich.

Technobase FM, das waren jetzt 2 Stunden Soundrip. Nach mir geht's jetzt mit RP2 weiter, mit dem guten Toxion. Der hat sich noch spontan für ein Stündchen eingetragen. Dann macht er quasi bis 0 Uhr den Plan voll. Mega, danke dir hierfür, lieber Toxion. Und in diesem Sinne darf ich mich jetzt für euch verabschieden. Genießt noch das Restprogramm, genießt das Wochenende. Ja, was soll ich sagen, mich gibt's wieder nächste Woche. Da dürft ihr wieder einschalten, einfach spontan einen Plan schauen. Wie heute zum Beispiel am Freitag zum Wochenende einläuten. In diesem Sinne, ich bin raus, ich wünsche euch was, genießt das Wochenende, bis bald, ciao, ciao.

0: 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Der DAX legte um 47 Punkte zu. Goldpreis auf Rekordhoch.
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7: Und Check, 17 Uhr haben wir's. Tekken Race. Ja, schön, dass ihr immer noch dabei seid. Ja, viel Programm auf jeden Fall vor mir. Dankeschön. An alle Beteiligten nun auf jeden Fall den Tira. So, ich habe mir auf jeden Fall gedacht, wir stopfen einfach mal die Lücke. Eine Stunde mit Hands Up, 17 bis 18 Uhr, dann kommt der DJ Salvatore für euch. Also, selbes Spiel wie vorher. Grüße und Wünsche, Rainer mit Technobase FM. Und dann feuern wir die einfach mal zwischendurch ab. War aber auch schon lange nicht mehr hier auf dem Stream. Also ein bisschen busy by work. Aber da sind wir wieder, Freunde. Mit der Show Airbeats und Intoxion und Poison. Voll in die Classics rein. Intoxicated.

0: So, haben wir hingekriegt. Und die großen Wunschbox, die füllt sich auch schon langsam, um genau 5 nach 17.05 Uhr. Was war denn da gerade los? Sind so viele Knöpfe auf einmal geworden. Mein Mischpult hat Babys bekommen, ja! Muss weniger zahlen.
1: Jawoll!
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0: So, und der Robin 38 aus Andernach schreibt rein: Ich wünsche mir die Chips mit
1: 1001 Night Arabian Nights.
0: Boah. Das ist so alt, da werden schon meine Haare grau. Und nicht nur die auf dem Kopf, sondern im Bart auch. Was denkt ihr denn? Ja. So, Leon 17 aus Berlin scheint auch noch rein. Hallöchen, DJ Toxio, danke für die Stunde. So brauchen wir heute keine Playliste mehr. Ich wünsche mir heute Partyalarm und jetzt lass krachen. Da eine Stunde immer kurz ist, hast du vielleicht Lust auf eine weitere Stunde um 0 Uhr, dann ist das wirklich ein mega geiler Tag. Und du hast noch eine weitere Stunde. Ja, müssen wir mal gucken, was der Tag noch heute so bringt. Ansonsten, ja, mal gucken. Es ergibt sich schnell überhaupt was spontan. Schöne Grüße an Flymatics daraus. Der könnte dann auch ab 0 Uhr. So, wen haben wir denn noch? Wir haben noch den Catdict. Gigadance, Touch by the Sound. Grüße an alle. Ja, kriegen wir auch noch irgendwo untergebracht. Und der Max44 aus Königsbrunn. Ich glaube mal, das ist bei Augsburg. Na, Toxien, Grüße an dich. Und alle, die diesem Sender verfallen sind, auch bei, ja, mein Beileid. Lass es wie dein Vorgänger weiter ordentlich krachen. Danke für Schließen der Lücke. Ich wollte schon sagen, Schließfächer. We are one. Schönen Abend noch euch allen und let's go, ja. Machen wir.

So, wir bleiben auf jeden Fall ein bisschen in der Classic, ja, Schiene ein bisschen drin. Alles, was so mit Hands Up zu tun hat. Ja, wenn euch auf jeden Fall die letzten Jahrzehnte was im Kopf geblieben ist, schreibt's gerne rein in die großen Wunschbox als Musikwunsch. Eventuell fällt noch eine Geschichte rein. Und dann kriegen wir das auch noch untergebracht. So, haben wir noch ein bisschen Sendezeit. Zum Glück.

Freunde, mal zufällig alle eurer Musikwünsche gerade da, so rum. Es wird langsam heiß hier im Studio. Herr Salvatore, möchten Sie gerne nochmal vorbeikommen? Ich habe hier noch ein paar Handtücher liegen. Genau, Grüße und Wünsche machen wir weiter. Wir haben Roman 33 aus Oberhausen, Hi Toxi und cool, dich heute pünktlich zum Start ins Wochenende zu hören. Jawohl, Wochenende. Schön auf den Heimweg von der Arbeit mit guter Musik. Ich grüße dich und alle Hörer, we are one. Ist auf jeden Fall schon mal gut, dass du nicht Radio NRW hörst, das aus Oberhausen kommt. Technomiz steht da auf jeden Fall an erster Stelle. Robby, 49 aus Münster. Weißt du das Originallied und aus welchem Jahr zufällig? Von der Gruppe Purine, I Engineer? Nein, weiß ich nicht. Musst du Google fragen. Ansonsten müssen wir Schwarmwissen aktivieren von Technobase FM. Wer es weiß, rein in die große Wunschbox.

So, mit Costa Kevin machen wir auch weiter. Moin Moin. Würde mir wünschen, eine Insel mit zwei Bergen. Liebe Grüße aus Göttingen. Oh, wird ein bisschen schwer jetzt unterzubekommen, aber vielleicht hat der Salvatore das. Julian 30 aus Albersloh schreibt: Moin Moin, richtig geile Show. Ich grüße meine beiden Söhne Emil und Mats. Und natürlich auch meine Frau Vanessa und ihre Schwester Alicia. Nur der HSV. Christoph, 28 aus Bösel, so alt wie ich. Junge, Junge, Junge, sind wir alt geworden. Moin Moin, einen wunderschönen guten Abend. Boah, jetzt muss ich auch Luft holen. Ich grüße den DJ, alle die zuhören. Hast du vielleicht Bum Bum Bum Bum von den Wenger Boys oder etwas anderes Geiles aus den 90ern? Vielleicht ist Guter oder das Cascada? Such dir einfach was Schönes aus, schreib da. Ich finde die Show einfach geil, wenn du magst. Darf es zwischendurch auch gerne mal ein bisschen in Richtung Schlager gehen. Das einzig wahre Schlager Bass FM. Powered by Technobase FM. So, dann muss noch das hier kommen. We are one. Genau. Das kommt beim manchen ja immer so gut an. Ja, genau. Wenn es immer nur nicht die gleichen wären. Also weiter so in Abfahrt, allen ein schönes Wochenende und darf dieses Wochenende arbeiten, aber nur von 6 bis 13 Uhr. Also mach mal Tüdelü und alles Gute euch. Ja, hast du natürlich die We Are One App dabei auf der Arbeit, dann läuft das natürlich auch noch flüssiger. Zuki 36 aus Recklinghausen schreibt: Ich grüße meine Frau Denise, du bist die schönste und beste Frau der Welt. Wünsche mir gerne was von Grove Coverage. Na, kriegen wir vielleicht hin. Am Ende steht auf dem Grabstein, er hat sich stets bemüht.

Junge, Junge, den haben wir auch schon lange nicht mehr gehabt. Das ist eine weirde Version. Das ist auf jeden Fall richtig gut. Im Studio wird es langsam zu warm. Der DJ Salvatore, der hat es ja auch nicht weit zu mir. Also wird mal die Spezi angemacht. Genau, und wird abgekühlt.

So, bei dem Kindergeburtstag ist auch Peter 35 aus Hamburg dabei. Moin, morgen ist noch Platz, 15 Uhr. Danke für die Sendung. Hab ich Schlagerbass gehört. Helene, ja, viele Grüße. So, Erik 15 aus Heidenau schreibt, ich grüße meinen Vater, der hört schon den ganzen Tag zu. Ja, viele Grüße, schreibt er noch. Auf jeden Fall hört dein Vater richtig gute Musik. Und du natürlich auch. So, 10 Minuten haben wir gleich.

So, Zoki 36 Recklinger außen schreibt, vielen Dank, Toxin, kannst du den Gruß eventuell nochmal sagen mit Denise, sagen wir in 20 Minuten. Ja, müsste jetzt eigentlich so fast sein, weil in 20 Minuten wäre eigentlich schon die Sendung zu Ende. Ja, ja, hoffentlich. Ja, die ist gerade einkaufen. Zicke sagt, We Are One. Warum hat die We Are One App nicht, Zuki? Da musst du mal was installieren, ne? Weißt du Bescheid. Christoph schreibt auch nochmal. Mega langen, großen Gruß. Ja, gut. Moin, moin, wie schnell die Zeit doch vergeht. Du hast vollkommen recht. Ich bin mittlerweile auch schon 28 und wenn ich mal darüber nachdenke, wie lange ich Technobase FM schon kenne und höre, ist das einfach geisteskrank. Ich kenne auch noch die legendären Shows, bei denen ihr irgendwo in einer Hütte getroffen habt und dann 10, 15 DJs auf Technobase, Hardbase und Housetime aufgelegt haben. Einfach nur geil mit Syntica, Patronic und all den anderen Blue Eyes, Sushi und wie die Halle hießen. Das waren einfach mega Zeiten, schreibt er. Schade, dass viele davon heute nicht mehr regelmäßig dabei sind oder nicht mehr auflegen. Umso geiler finde ich, dass ihr das hier weiterführt. Deshalb einfach mal ein riesen Dankeschön an alle DJs, die heute noch auf Technobase aktiv sind und dafür sorgen, dass die diese geile Zeit weiterlebt. Mach weiter so. Ja, zwei davon. Pimmeln hier irgendwo auf dem Sender rum. Patronic, den hörst du. Und Blue Eyes, genau. Die beiden sind hier. Und guck einfach mal in die Teamliste. Da sind auf jeden Fall noch ein paar Exoten dabei. Wenn ich mal ein paar Jahre zurückdenke, wer war mein All-Time-Favorite? Warte mal. Paranoia, genau. Das war der, mit der rauen Stimme, der Thomas, ey. Ja, alter Galten Axwell und guck da einfach mal Paranoia auf YouTube. Technobase, das war geil. Geil, Leute. Also, wir machen mal weiter hier.

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1: So, einen hauen wir noch da rein. Und dann ist für euch der DJ Salvatore de Silvio vor euch live in einem Mix. Solange ich dich nicht verkacke wie mein Erster. Ah, so, krieg ich das noch hin?

0: So, Stunde mit mir, warum? Die größten Wünsche, die jetzt noch drin sind, die behalte ich für den Salvatore. Ja, checkt auf jeden Fall den Sendeplan in Zukunft aus. Ich tauche irgendwo mal auf. Ja, wer mehr von mir will, gerne Instagram, Toxion auschecken und natürlich auch die sozialen Medien von Technobase FM. Ich bin raus für heute. 2 Minuten Werbung. Und dann ist das Silvio für euch. Da haut den richtig die Gruß- und Wunschbox voll. Und Silvio, kommst du nochmal rüber? Wenn er das hört, dann beantwortet er das gleich.
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Ja, hoi und hallo, ihr Landratten da draußen. Moin moin, grüßt euch, hier ist wieder Salvatore mit neuen Releases am Freitagabend, wie ihr das natürlich von mir gewohnt seid. Aber bevor ich anfange, erstmal vielen lieben Dank an Toxi und du weißt doch, ich komme immer gerne vorbei. Allerdings nicht im Hochsommer, aber so im Winter, vielleicht Vorsaison vom Winter, können wir gerne mal wieder was machen bei dir. In deinem wunderbaren Studio, dein Technowaves FM Studio natürlich. Kriegen wir hin, mein Lieber. Wir machen jetzt auf jeden Fall erstmal ein paar Releases. Ich komme hier an und das ist natürlich ein Song, der gerade läuft. Der ist ein bisschen kitschig, gebe ich zu. Aber wenn da schon mein Namensvetter mit dran gewerkelt hat, dann muss ich den natürlich auch spielen. Irgendwie hat er auch ein sehr episches Intro. Finde ich, hat sich jetzt am besten angeboten, ihr den mal zu nehmen. Also viel Spaß mit dem Song. Grüße Wünsche natürlich auf Technowaves FM. Ihr kennt das ja. Und wir gehen direkt rein hier auf Gil.

Ihr hört Technobase FM und das hier ist der Discotheker, der gute Alte, hier im neuen Remix. Heute auch wieder offiziell released, die Scheibe. Richtig geil, dieser Remix. Wo fangen wir denn an? Mit dem Leon aus Berlin vielleicht. Er sagte mir, Hallöchen, Salvatore, auf zwei weitere geile Stunden und sechs insgesamt. Wünsche mir Mausmusik oder einen schönen Hypertechno-Song. Aber ich denke, du hast da was dabei. Natürlich haben wir was dabei. Zweite Stunde Hypertechno, da sind dann auch die neuen Releases und da kann ich auch die Mausmusik mit reinpacken, kein Problem. Der Erik aus Hamburg schreibt, Moin, ich genieße gerade mein langes Wochenende mit Technobase und da vorhin Digimon gespielt wurde, wollte ich fragen, ob du eine Version von Hyperspirit Digitation spielen könntest. Wäre cool, ich grüße alle Listener We Are One. Davon habe ich noch nie einen Remix gesehen. Ich habe einige Digimon Remixe, aber nicht von Hyperspirit Digitation. Tut mir leid, mein Lieber. Der Flymedics, unser Flymedics hier, schreibt auch noch, was geht, mein Hase? Alles Paletti? Ja, alles Bingo, alles klar im BH, alles okay im BD oder wie sagt man so schön? Der Suki aus Lerecki da raus schreibt, guten Abend, Salvatore, ich wünsche dir das gesamte Technobase FM Team. Ganz liebe Grüße, also ganz wie die Gans, ne? Auch nicht schlecht. Ganz liebe Grüße, macht gerne weiter so. Solange es Zuhörer gibt, sterben wir nie in diesem Sinne. Zickzack, we are one. Da hast du auf jeden Fall recht, lieber Zuki. Und ja, solange wir DJs auch da sind, werden wir auch nicht sterben. Solange nur einen Zuschauer habe, okay, sollten, glaube ich, ein bisschen mehr sein, damit sich der Bums auch finanziert. Aber so ist das ja, ne? Christoph aus Bösel hat ja auch nochmal geschrieben und meinte, moin moin, einen wunderschönen Abend euch allen. Oh DJ, ganz egal, was du heute spielst, du verzauberst uns einfach immer. Ja, natürlich. Deine Klänge, euer Beat und diese Stimmung machen den Abend jedes Mal etwas zu was Besonderem. Wir drehen heute richtig auf und heizen hier ordentlich ein. Und dann alle, die heute zum Stadtfest nach Oldenburg fahren, habt ganz viel Spaß. Genießt den Abend und lasst es ordentlich krachen. Wie vorhin allen anderen DJs schon gesagt, vielleicht ein bisschen Schlager, vielleicht ein bisschen 90er, aber ganz ehrlich, wenn nicht, auch egal, du spielst ja immer so geile Musik. Also auf die Fresse, fertig, los, Abfahrt! Geiler Text, lieber Christoph. Ein bisschen Schleichwerbung noch mit drin, Stadtfest in Oldenburg, auch geil, aber macht ja nichts. So ist ja kein Problem, ne? Das ist wie eine Veranstaltung, kann man ja gerne mal sagen. Was hast du dir gewünscht, Schlager oder 90er? Ja, ich bin ja heute eher in Sachen, neuere Sachen unterwegs. Ne? Alles, was ich bisher gespielt habe, alles heute rausgekommen. Das geht noch so weiter, ungefähr eine Stunde. Danach spiele ich eure Wünsche, die noch reingekommen sind. Zum Beispiel den hier von Jan aus Schwarzenbach. Er schreibt noch, kannst du bitte Until the End von Monday to Friday spielen? Ich kenne nur Until the End von Master Blaster. Hat Monday to Friday da auch was von gemacht? Weiß ich nicht genau. Muss ich mal nachschauen. Und Robin aus Oberhausen schreibt auch noch, Hi Salvatore, super, dich heute wieder zum Start in den Freitagabend ins Wochenende zu hören. Auf eine coole Show mit frischem Sound. Ich grüße dich und alle Listener, we are one. Danke, lieber Robin, und natürlich immer wieder vielen lieben Dank für eure Arbeit, die ihr da in der Release-Datenbank betreibt. So kann ich die ganzen Releases direkt schon so voreingetragen, alle spielen, wunderbar, vielen, vielen Dank. Der Steffen aus Marienhafe aus Friesland schreibt auch noch, Moin Salvatore, super geil, dass du am Start bist, super DJ, auf eine geile Show. Bin noch Zeitung austragen und noch zwei Stunden unterwegs. Spielst du mir das Lied Electrified von DJ Gollum, alternativ auch gerne was von Gigadance, Died in Your Arms, Gigadance hatten wir ja gerade, und dir und allen Zuhörern ein schönes Wochenende, we are one. So, ich glaube, ich habe ein bisschen mehr als die Hälfte geschafft, aber jetzt müssen wir jetzt erstmal wieder zurück zur Musik gehen, sonst machen wir wieder Podcast FM, das wollen wir nicht. Deswegen, hier geht es jetzt für euch weiter mit dem Discotheker.

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If I Could Be You, ein neuer Remix hier von DJ Dean. Time Geometry Remix, muss ich gerade mal nachschauen. So, Eddie aus dem schreibt noch, hey ho, geilo, schönen Abend dir. Liebe Grüße an dich, meine Claudia, meine liebste Anna, mein Dustin und liebste Sarah, in Klammern Hatschel, okay, die Hatschel, mein Chat Stefan, alle aus dem Project Insight, meine Leute hier am Campingplatz, Jessica und Kevin und Max und alle restlichen Telegrammis und Listener. Lass krachen, let's go, we are one. Und da hat der Schatzi direkt geantwortet, der Stefan, der Project Insider, schreibt, Grüße an meine bessere Hälfte Ellie auf dem Campingplatz.

0: Celine Dion, die einzig wahre hier auf Technobase FM. Nein, es sind doch nur Blaster Jacks. Geiler Remix hier. Richtig geile Lummer. Musste mir verkneifen, das Mikrofon nicht anzumachen, um mitzusingen. Habe ich mir gut verkniffen, würde ich sagen. Sonst wäre das hier noch in einem Drama geendet. Der Max aus Königswohnung noch geschrieben. Meinst du, Namen zwar Tore. Grüße auch dich und alle anderen, die dabei sind. Lass uns weiter ins Wochenende scheppern. Bin am Abendessen vorbereiten und TB weiterhin dabei. Hoch die Ende, Wochenende. Danke für deinen Einsatz, We Are One. Danke auch dir, lieber Max. Und viel Spaß beim Essen. Oder guten Appetit, sagt man ja dazu. Ne? Der Atterberg aus Fischbach oder die Atterberg, ich weiß nicht genau, schreibt: Hi Salvatore, ich höre euch gerne. Ja, kann man auch mal so sagen, ne? Man hört euch so gerne. Finde ich schön. Der Robby aus Münster schreibt: Wünsche mir was von den Toten Hosen, wünsch dir was. Da habe ich gleich was für dich. Und dann schreibt der Atterberg nochmal: Ich höre gerne eure Tracks. Auch nochmal so: Cool. Also, das finde ich toll. Danke, lieber Atterberg. Robin aus Kleinbautzen schreibt noch: Moin, moin, lieber Salvatore. Ich grüße dich und das gesamte TB-Team. Ich würde mir gerne von Safri Duo Play the Life wünschen. Wenn du es da hast. Ja, natürlich. Gibt es dann auch gleich in der zweiten Stunde für dich. Dann haben wir noch Anakin, hoffentlich nicht Skywalker, aus Schleswig-Holstein. Schreibt: Moin, mega, dass du da bist. Ich wünsche mir Axwell in Grosso mit More Than You Know, wenn es möglich ist. Yo, da habe ich doch gleich was für dich. Der Steven aus Berlin schreibt noch: Hi Salvatore, machst wieder eine mega Stimmung für meine Arbeit. Grüße alle TB-Hörer und meinen Bruder. Das Geo und hat das Lied an der Kaffeekanne oder ein paar Anime-Songs, wenn es passt. Oder was von Italo Brothers? We Are One. Italo Brothers, habe ich gleich was. Neue Scheibe, heute released. Die gibt's dann gleich, mein Lieber. An der Kaffeekanne, boah, ich habe Kaffee gerade irgendwie auf, ehrlich gesagt. Dann haben wir hier noch den Mike Lowry aus Wallenhorst. Hat er kürzlich Geburtstag gehabt? 43? Dachte, bis 42. Ja, aber hey, Glückwunsch nachträglich. Ich habe noch einen grandiosen guten Abend. Letzte Woche konnte ich leider nicht dabei sein. Kein Problem, mein Lieber. Darum freue ich mich umso mehr, heute meinen Lieblings-DJ zu hören. Wünsche mir DJ RG mit I Love You. Sofern es passt und grüße alle, die grüßt werden wollen. Yo, passt doch gut mit rein. Geiler Song. Christoph aus Bösel hat nochmal geschrieben und meinte: Jetzt moin, einen wunderschönen nochmal. Du machst natürlich wunderschöne Mucke. Deswegen, wenn du keinen Schlager hast oder keine 90er, dann natürlich auch voll okay. Deine Musik ist sowieso immer geil. Eine andere Sache: Ich suche eine bestimmte Person. Diese Person ist DJ bei Technomeister FM und Marc, sagen wir mal gerne Jägermeister. Wenn ihr wisst, wen ich meine, schreibt doch mal rein. Und dieser DJ darf meiner Meinung nach auch sehr gerne wieder auflegen. Mit freundlichen Grüßen an. Soll ich ihn jetzt sagen? Dann würde ich ja das Rätsel verlangen. Ich sag den DJ jetzt nicht. Wer ist hier wohl gemeint? Jeder weiß eigentlich, wer gemeint ist, wer schon mal das eine oder andere Mal Technobase gehört hat. Deswegen sage ich ihn jetzt nicht. Aber Grüße an ihn auf jeden Fall. Mal gucken, ob ihr es erratet. Der Kim oder die Kim aus Kastorf schreibt noch: Magst du mir den Anakin grüßen? Geilen Job macht ihr. Gerne doch. Und sonst würde ich jetzt sagen, machen wir erstmal kurz Werbung. Ne? Wir haben jetzt kurz nach 7, also ein Stündchen habe ich noch. Gleich ist übrigens für euch der Bluecore am Start und der macht mit euch Happy Hardcore. Das war jetzt gerade Hands Up und noch so ein bisschen Dance hinten dran gehängt. Natürlich könnt ihr jetzt auch gleich noch was schreiben. Ich habe noch so ungefähr 20, 25 Minuten Material von neuen Sachen, die heute rausgekommen sind. Danach spiele ich eure Wünsche, die ihr hier reingeschrieben habt. Also bleibt dran. Ich sag mal bis gleich nach der Werbung. 2 Minuten kriegen wir hin. Bis gleich.
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So, ihr Lieben da draußen, ich wollte mich jetzt auch wieder melden, hatte jetzt irgendwie keine richtige Stelle gefunden, wo ich mal drüber moderieren kann. Jetzt habe ich mir eine irgendwie hier gebaut, so notgedrungen. Aber kriegen wir hin, der Loop läuft, das ist doch wunderbar. Wo sind wir denn stehen geblieben? Ich glaube beim Ronny aus Bad Klein, der schreibt: Moin, ich grüße die Salvatoren, alle Zuhörer, lass es krachen. Geile Mucke wie immer. Grätz, ja, Grätze zurück, ne? Der Costa Kevin schreibt auch noch hier: Hey Salvatore, hast du vielleicht eine Insel mit zwei Bergen? Liegt für dich bereit. Kommt als nächstes. Da würde ich mich freuen. Liebe Grüße aus Göttingen. PS, ich werde jetzt am Dienstag 32 Jahre alt und höre euch schon seit 14 Jahren. We are one. Schönes Techno-Wochenende. Ja, nicht schlecht. Ich höre auch schon seit fast 20, ich glaube 19. Irgendwie so 2007 bin ich der erste Listener. Habe ich zuerst mal eingeschaltet. Also ja, auf jeden Fall geil, dass es den Laden schon so lange gibt. Jetzt sitze ich selber hier hinter Mikro. So kann es euch mal gehen, ne? Könnt ihr übrigens auch. Kurzer Aufruf zur Bewerbung. Wenn ihr diese Mucke hier mögt und wenn ihr das selber mal auflegen oder wenn ihr Spaß daran habt, die aufzulegen, so ein bisschen wortgewandt seid, sagen wir es so, ne? Dann könnt ihr euch gerne bewerben. Bewerberformular auf Technowaste FM, ganz nach unten scrollen, auf Bewerbungen, da werden sie geholfen. Also kann ich gleich nur zu aufrufen. Wir hätten immer noch Platz hier bei uns im Team. Wir sind ja alle ganz nett, ihr wisst es ja. Zumindest kommt mir das so vor. So, der Robby aus Münster hat noch geschrieben, meinte, hast du vielleicht alles nur geklaut oder hey, na, nee, na. Hab ich dir gespielt, mein Lieber, von Felix Harrer. Elias Helm schreibt noch: Bestell mal meine allerbesten Freundin Jenny die allerliebsten Grüße und sag ihr, dass ich sie lieb hab und wir schaffen alles zusammen. So, gemacht, gesagt, getan, die Baby, Elli. Emil aus Oberschwarza schreibt noch: Geile Show, Grüße. Mir bitte meine Kinder, meine Brüder, sorry, Richard und Michael, wir hören schon ewig TBFM, nie langweilig, keine Wiederholung, einfach immer geil einschalten. Wir lieben Techno, TechnoFM, hört bitte nie auf, liebe Grüße aus der schönen Steiermark. Austria hat extra noch dazu geschrieben, ja, Österreich, ne? Oder war das Australien? Ja, der Klassiker, ne? Nein, ja, geil, auf jeden Fall, ja, immer TechnoBase, ne? Wir lieben alle Techno, ich liebe auch Techno. Mike Lowy hat noch geschrieben: bin immer noch 43, achso, okay, hab mich heute mal extra schick gemacht für dich, weil ich letzte Woche nicht da war, danke, dass du es bemerkt hast, tut mir leid, dass ich über meine eigenen Witze lache, ja, macht doch nichts. Wir lachen über sich, du weißt doch, wer nicht über sich selbst lachen kann, hat gar nichts zu lachen, ne? Dann haben wir noch den Junker aus Erkenschwick, geiler Stadtname, immer wieder. Hast du einen Mix von Like Italiano? Nee, hab ich nicht, tut mir leid, der stand noch We Are One, sorry, damit kann ich heute nicht dienen. Dann haben wir noch den Dirk aus Cottbus, er schreibt: Moinsen, Salvi, alte Bratnudel. Du machst immer eine Mega-Sendung. Ich höre eine ganze Weile zu. Ich grüße dich und alle Listener. We are one. So, und das hier ist die Insel mit zwei Bergen. Die Mausmusik für den Leon kommt gleich auch noch, ne?

0: So, der Roland aus Immeningen steht noch im Stau und wünscht sich hier vorher frei. Konnte ich leider nicht spielen, davon habe ich leider nichts. Tut mir leid. Die Nadi aus Bergisch Gladbach hat noch geschrieben. Hallo, Salvatore, das gesamte Techno-Waste-Team. Ich sitze jetzt endlich nach dem Hundespaziergang draußen. Also im Grünen, entspanne mich und höre wieder deine geile Show. Du lieferst einfach wieder ab. Echt genialer Sound, Hammermusik. Oh, pardon, die richtig gute Laune macht. Wie immer würde ich mir gerne von Scooter Outer Space wünschen. Ups, da ist die Musik wohl weg. Aber nur kurz mal wieder so. Perfekt. Ja, zum Glück, dass ich jetzt hier aufhöre, ne? Dann kann der Blue Core jetzt übernehmen. Euch allen noch einen wunderschönen Abend, schreibt sie, und ein richtig tolles Wochenende. Kann ich mich nur anschließen. Leon aus Berlin sagt noch, danke für 2 Stunden bis nächste Woche Freitag. Jo, oder vielleicht sogar früher. Mal sehen, wie es auskommt, ne? Dann haben wir noch den Marcel, fragt, ob ich Pink Panther spielen kann. Nee, kann ich nicht, weil den habe ich gar nicht. Deswegen kann ich den nicht spielen. Und dann noch den Costa, er schreibt, hallo, Melanie, mein Schatz, ich liebe dich von ganzem Herzen. Sie ist ab jetzt ein Teil von TechnoSFM, We Are One, liebe Grüße, Kevin. Ja, das freut mich doch zu hören. Dann hat sich der Roland noch beschwert, dass ich hier nichts vorlese, aber das stimmt natürlich nicht. Ich habe natürlich alles hier vorgelesen. In dem Sinne wünsche ich euch jetzt ein schönes Wochenende. Viel Spaß mit dem Blue Core und Happy Hardcore. Ich bin jetzt raus und wir hören uns spätestens nächste Woche Freitag, wenn alles gut ist, wenn alles gut wird. Und in dem Sinne, macht's gut, Freunde. Ciao.
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Einen wunderschönen guten Freitagabend, ihr Lieben, hier auf Technobase FM. Wir starten rein in eine neue Ausgabe der Happy Hardcore Basic Radio Show. Das Ganze mit mir, eurem Blue Core. Ein dickes Dankeschön geht natürlich noch raus an den Salvatore. Vielen Dank für deine 2 Stunden vor mir.

Ja, wir starten heute ein bisschen nach, ein bisschen langsamer. Ich habe Lust auf Hard Dance. Mal schauen, wie wir es dann in der zweiten Stunde handhaben. Aber ich würde fürs Erste sagen, Grüße, Wünsche wie immer, www.technobase.fm oder die We Are One App. Das sind eure Wege zum Glück. Ich halte erstmal die Klappe und wünsche euch ganz, ganz, ganz viel Spaß.

Also wisst ihr, Technobase, ich mag euch ja. Aber Freitagabend, da vergewaltigt ihr immer meine Grußbox, ich weiß auch nicht. Ich komme jetzt schon kaum wieder hinterher. Christian aus Forchheim schreibt, er wünsche mir Cascada, bin da morgen wieder mit dabei. Ja, sehr schön. Liebe Grüße an dich zurück. Cascada muss ich schauen, vielleicht in der zweiten Stunde. Das

Dennis, 34 Jahre aus Pölde. Hallo, wünsche mir Freefall. Grüße aus der Werkstatt. Ja, Grüße zurück. Freefall habe ich leider keinen Happy Hardcore Remix von.

Bei dem Namen bin ich jetzt überfragt. Jason Jackson. J-A-C-S-E-N. 41 Jahre aus Berlin. Viele liebe Grüße ans Technobase FM. Ich grüße meine Frau und meinen Sohnemann ganz herzlich. Und natürlich gehen auch ganz viele liebe Grüße an die Marienkäfergruppe. Macht weiter so und spielt noch viele geile Beats. Und wünsche mir Böse Onkels.

0: Kelly, 30 Jahre aus Schwalm-Eder, aus dem Schwalm-Eder-Kreis. Hast du einen Malle-Hasser-Mix? Grüße Sergio, die alte Malle-Maus und Florino. Malle, ja, Hasser-Mix leider nicht. Guido, 58 Jahre aus Bremen, Bluecore, geile Show. Ich grüße Jens, Jörg und Klößchen und natürlich den Rest der Technobase-Fans. Wünsche habe ich keine, du machst das schön.
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0: Robbie, 49 Jahre aus Münster, hättest du I Wanna Be a Hippie? Das Original von Technoheads habe ich leider nicht.

Costa Kevin schreibt, das Wochenende macht jetzt schon so einen Spaß. We are one. Ja, so muss das. Deinen Wunschtrack habe ich leider auch nicht am Start. Leider, leider nicht.

Lea, 14 Jahre aus Benzberg. Hallo, ich sitze gerade mit meiner Mutti draußen und höre eure geile Musik. Macht weiter so. Ich wünsche mir Bass Lover, I Can Dance. Auch die Nummer habe ich leider nicht

Vio, 55 Jahre aus Kleinkmillen. Hallo Blukow, verringerte Grüße gehen raus an alle TBler und Telegrammis. Hab gerade eine Aussage wegen Hardcore gehört. Vielleicht kannst du ja zwischendrin ausnahmsweise trotzdem mal was von Rockstroh reinhauen. Ein wundervolles Wochenende an alle. Habt euch lieb und genießt die Mucke. Ja, wünsche ich dir ebenfalls ein schönes Wochenende. Liebe Grüße dich, Rockstroh. Muss ich dich leider enttäuschen, habe ich auch leider nichts am Start. Außerdem haben wir noch den Christian, 40 Jahre aus Duisburg, geschreibt: Hey, lieber Bluecore, ich wünsche dir und allen TB-Hörern ein schönes Wochenende. Lass es wie immer so richtig krachen. Endlich wieder Weekend nach der harten Arbeitswoche. Jetzt was feiern mit guten Kollegen. Mal sehen, was der Abend und die Nacht noch so bringt. Kannst du vielleicht Lebt dein Traum oder was von Scooter spielen? Wäre nice. We are one. Scooter habe ich leider nichts am Start und Lebt dein Traum, wenn nur im japanischen Original. Schau mir mal.

Der Tobias, 39 Jahre aus Brandenburg an der Havel, schreibt: Hi, Bloco. Schön, dich zu einer zivilisierten Zeit zu hören. Bin gespannt, was du spielst. We are one. Ja, was heißt denn hier zivilisiert? Also, als ob 2 Uhr am Sonntagmorgen nicht zivilisiert genug ist. Also, bitte. Annetti, 40 Jahre aus Neubrandenburg. Hey! Ich wünsche meinem Schnubbi eine tolle Party in Helle. Bleib weiter so fleißig. Liebe dich. Wünsche mir auch gute Freunde. Habe ich leider keinen Remix von. Nur das Original und das kriege ich leider nicht mit rein. Dennis, 36 Jahre aus Pölten denn nochmal. Hey, ich wünsche mir das Lagerfeuerlied aus SpongeBob im Remix. Danke und we are one. Da gibt's, glaube ich, einen Hands Up Remix von, ne? Aber im Happy Hardcore leider auch nichts. Leider nicht. Dennis, 45 Jahre aus Kiel. Moin, moin aus Kiel. Ich möchte meine alte und neue Liebe grüßen. Und ich möchte dich zurück. Und Grisu, 49 Jahre aus Berlin habe ich noch. Hast du das Neue von Westbam und Tomahawk? Offizielles Lied der Rave the Planet. Grüße alle TBler, war auf der Rave the Planet und es war extrem geil und extrem heiß. We are one!

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2: Selin, 29 Jahre aus Alsfeld. Huhu, liebe Grüße an Flori und Isabello. Wünsche mir etwas von Scooter oder Deutschrap. Also Deutschrap und Happy bzw. UK Hardcore, da weiß ich nicht. Und Scooter habe ich leider auch nichts. Also Scooter geht bei mir in die Richtung Jumpstyle und dann hört's auf. Also reingemixt bekomme ich das leider nicht. Matthias, 48 Jahre aus Olsberg. Der Matthias hier. Schönen Abend wünsche ich euch, Technobase-Leuten, und einen schönen guten Freitag. Ein schönes Wochenende euch. Thorsten, 44 aus Meißen. Ich wünsche mir das Lied von Bang Bros, Feuerschweine. Habe ich leider auch nicht. Costa Kevin nochmal, hast du vielleicht von Blümchen Herz an Herz? Das habe ich sogar. Da muss ich aber schauen, wie ich das mit unterkriege. Mal schauen, vielleicht in der zweiten Stunde. Der Thorsten, 45 aus La im Schwarzwald. Wünsche einen schönen guten Abend, Flukor. Ich hoffe, es geht dir gut und du hattest eine angenehme Woche. Wie wäre es mit der Happy Hardcore-Version von A Wonderful Day? Ansonsten gerne auch etwas von The Roots. Wie immer, viel Spaß beim Auflegen. Grüße. PS, heißt es wirklich Bluecore? Oder doch Bluey?

Also, Bluecore ist hier auf Technobase richtig. Wie du auf Bluey kommst, keine Ahnung. Aber ja, ja, ja. Und zu deinem Wunsch, Wonderful Day, muss ich auch schauen. Kann ich nicht versprechen.

Techno Bass. 20 Uhr 59 Minuten. Die erste Stunde ist vorbei. Wir lassen den Track auslaufen und dann gehen wir ganz kurz in die Werbung. Also unbedingt dranbleiben. 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

So, herzlich willkommen zurück hier auf Technobase FM. Ihr hört nach wie vor die Happy Hardcore Bass Geek Radio Show mit mir, eurem Bluecore. Das Ganze hier am Freitagabend. Freaks, habt ihr noch Bock? Könnt ihr noch? Dann dreht mal auf. This is Weaver and Jay.

0: war gefüllt. Nur am Vorlesen die erste Stunde, dann habe immer noch Grüße von 20.29 Uhr. Heieiei, der Roland, 37 Jahre aus Immendingen. Wow, geile Mucke, da geht der C63 5 km/h mehr. Hast du den Schumacher-Song für mich in dem Remix? Geil, geil, geil. Grüße an alle. Habe ich leider nicht, ehrlich gesagt, sagt mir unter Schumacher-Song auch kein Titel irgendwas. Christian aus Wolchheim, wünsche mir Cascade oder was von Pokémon. Bin heute und morgen dabei. Liebe Grüße. Ja, Cascade weiß ich nicht, ob ich noch reinbekomme. Ist ein bisschen zu schnell und Pokémon muss ich schauen, aber die müsste ich in der Theorie eingebaut bekommen. Marvin, 21 Jahre aus Zillbach. Wir grüßen wieder aus dem Partykeller zum Michael. Ja, dann liebe Grüße aus meinem Keller in euren Partykeller. Shui, NGE, gerade hat mich echt geschreddert. Geiler Track. Ja, finde ich auch. Ich hoffe, du hast schön laut gehört. Costa Kevin nochmal wünscht sich einfach NSYNC mit Bye Bye Bye. Da weiß ich leider auch nicht, ob es einen Heavy Hardcore Mix gibt. Zumindest ich habe keinen. Dennis, 34 Jahre aus Pölde nochmal. Liebe Grüße an mein Herz Nummer 4. Dennis, Nummer 4, Dennis, Punkt- und Kommasetzung wäre gut. Wünsche mir Cascade mit Bad Boy. Auch die Nummer habe ich leider nicht.
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0: David, 33 Jahre aus Graz. Hey Blucker, super Show von dir. Bin wunschlos glücklich mit deiner Track-Auswahl. Grüße dich sowie alle Zuhörer. PS, AnimeBase.fm forever. Ja, seh ich ähnlich. Anicore, Anime Heavy Hardcore, ist einfach was ganz Besonderes. Den Dustin habe ich noch, 31 Jahre aus Kamen. Richtige Musik zum Zocken. Wünsche dir und allen TB-Zuhörern ein gutes Wochenende. Grüße an alle TB-Verrückten. Mach weiter so und we are one. Wäre nice, wenn du einen meiner Wünsche spielen könntest. Die Horde rennt oder Sailor Moon oder Wings Club oder Explode. 1-9-3-9-4-9 Sailor Moon muss ich schauen. Ich bin mir nicht sicher, ob das Sailor Moon ist oder was anderes. Ich guck gleich mal.
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So, ich weiß, alte DJ-Regel, man soll nicht über Vocals quatschen, aber ich mach's jetzt trotzdem. Ich habe noch ein bisschen was zum Vorlesen. Nochmal der Christian, 40 Jahre aus Duisburg, schreibt: Hey, liebe Blucher, du machst eine mega geile Show. Lass es einfach mal weiter so mega krachen. Bin immer noch mit Kollegen am Feiern und gleich kommen noch ein paar gute Freundinnen dazu. Haben wir schon ein paar Bier und kurze Intus, aber da geht noch was. Der Abend ist noch lange. Kannst du vielleicht ein Lied spielen, was zu unserem geilen Feierabend passt? Wäre nice. We are one. Ja, kommt gleich was. Ich hab da was für euch. Jenny 35 aus NRW. Bestell mal meiner liebsten Ellie liebe Grüße und sag ihr, dass ich sie mega doll lieb habe. Ja, liebe Grüße. Du, Ellie. Die Jenny. Die hatte ich mega doll lieb. Nur so unter uns. Noel, 25 aus Donau-Eschingen. Hallo, sehr geile Musik, die du hier herzauberst. Könntest du vielleicht Ray from Outer Space von Scooter und WW spielen? Grüße! Die Nummer habe ich leider nicht. Wie gesagt, Scooter bis zur Jumpstyle-Phase damals. The question is, what is the question? Und der ganze Bums und danach bin ich vollkommen raus. Roland, 37 Jahre aus Immendingen, schreibt: DJ Visage kennst du nicht? Auch wenn ich mich jetzt damit wahrscheinlich unbeliebt mache. Nein, nein, nein. Sagt mir leider überhaupt nichts. Wahrscheinlich bezogen auf den Schumacher-Song. Nee, sagt mir nichts. Und Costa Kevin nochmal: Hast du vielleicht das Lied Popcorn als Hardstyle? Hardstyle schwierig. Immer mal wieder auf Hardbass drüben nachfragen und Popcorn. Ich glaube, ich habe ein Lied namens Popcorn, das ist allerdings House. Und da müsste ich auf House Time. Also auch eher nein. Ja, Tango Bass. Wir sind durch. Ich habe die große Wunschbox abgearbeitet. Dementsprechend würde ich sagen, ja, die letzte halbe Stunde. Wir starten rein in den Endspurt. Die nächste Nummer: Carnival de Paris.

43 aus Selm schreibt, bestell meiner liebsten Jenny zurück, dass ich sie auch über alles lieb habe und sie nie wieder hergebe. Du, Jenny, ich muss dir da mal was sagen. Die Ellie, die hatte ich auch ganz, ganz doll lieb und will dich nie mehr hergeben.

Sonderle, Techno Bass. Wir ziehen noch mal ein bisschen an. Die letzten 10 Minuten. Aber nach mir ist dann nicht Schluss, es geht noch weiter. Der Jump Dancer, der steht schon bereit. Er kann es kaum abwarten, euch in Empfang zu nehmen. Also dranbleiben.

von Technobase. Wir, du und ich, wir hören uns bereits morgen Nachmittag wieder ab 15 Uhr. Das Ganze bis 18 Uhr. Eine kleine Nachmittagssession. Wie wär's? Ist ein Deal. Oder habt ihr was anderes vor? Ich freue mich auf jeden Fall. Worüber ich mich auch ebenfalls freuen würde, wäre, wenn ihr jetzt nochmal ordentlich auftretet.

wir machen noch ein kleines Gedicht an Costa Kevin. Ein Gedicht an Melanie. Egal, was ich tue, egal, wo ich bin, du gehst mir niemals aus dem Sinn. Ich liebe dich und so wird es immer sein. Mein Sonnenschein, ich liebe dich, dein Schatz Kevin.

So, dann denk mal es. Wir sind durch, ich bin durch. Das hier ist die vorletzte Nummer für heute. Wie vorhin schon angesprochen, hören wir uns dann am Morgen Nachmittag ab 15 Uhr, wenn ihr wollt, wenn ihr Lust habt, wenn ihr mir die Zeit erübrigen könnt. Ansonsten, wie auch gerade erwähnt, steht der Jump Dancer schon in den Startlöchern. Der erwartet euch bereits. Also ja, nicht ab- bzw. umschalten. Ja, dementsprechend wünsche ich euch jetzt noch einen schönen restlichen Freitagabend. Kommt mir gut in den Samstag. Ein schönes Wochenende. Und ja, ich halte die Klappe. Wir hören uns morgen. Haut rein, Techno Base. Und tschüss.

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Einen wunderschönen guten Abend, TechBase FM. Ich bin der Jumpdancer. Jetzt die nächsten zwei Stunden für euch am Start. Wir starten mit Bring It Back, unser Hitman Remix. Fettes Dankeschön geht raus an den Luca für die Show vor mir. Wenn ihr Grüße und Wünsche loswerden möchtet, geht auf technobase.com, klickt links auf den Play-Button, schreibt uns in die Gruß- und Wunschbox. Ich wünsche euch ganz, ganz viel Spaß.

Wir müssen mal Gruß und Wünsche machen, ihr seid sehr fleißig heute. Der Dennis, 34 aus Pölde, der schreibt: Grüße, wünsche mir Freefall an mein Herz Nummer 4. Habe ich dir gespielt. Der Costa Kevin, 94, der wünscht sich von Bass Hunter Dota. Dota habe ich komischerweise nicht, aber ich habe der All I Ever Wanted gespielt. Der Sascha, 24 aus Haldensleben, schreibt Namen an alle und schöne Grüße wünsche ich euch. Könntest du Whistle Jump zum Anfang meiner letzten Nacht spielen? Ich kenne den Track nicht, sorry. Der Christian, 40 Jahre aus Duisburg, der schreibt: Hey lieber Jump Dancer, ich wünsche dir ein schönes Wochenende. Lass mich immer so richtig krachen. Grüße natürlich auch die Telegrammis. Bin mit Freunden immer noch am Feiern. Haben schon einiges getrunken. Bier, kurze Wodka. Der Abend und die Nacht ist noch lang. Gleich kommen auch noch gute Freundinnen dazu. Dann eine schöne Nacht nach der harten Arbeitswoche. Kannst vielleicht Friends oder Flug auf dem Glücksdrachen oder Digimon Wir werden Siegen spielen. Wer nein, wir wollen, kriegen wir hin. Der Felix, der schreibt: Servus und guten Abend. Ich hoffe, du hast die Woche gut überstanden. Deine Show geht schon perfekt los. Grüße aus der Oberpfalz. Liebe Grüße, Felix. Und er wünscht sich Ben Zander mit Love Sees No Color im Boko Basie Remix. Ich habe ihn zwar nicht, aber ich habe es mir notiert. Und der Costa Kevin ist nochmal da. Und er wünscht sich Venger Boys mit Be Like to Party. Ich schau mal. Schiebt 28 auf Volpers 1000. Schreibt: Hey Jump Dancer, vielen lieben Dank für den ultra geile und mobilisierende Musik. Grüße an alle Säugetiere, die deine Töne empfangen dürfen. Der Mike, 45 aus Norwegen, schreibt: Schöne Grüße aus Norwegen. Reise gerade mit dem Zirkus durch Norwegen. Hast du was von Members of Mayday oder Gruppe 666? Grüße dich und alle Zuhörer. Ich muss mal nachschauen. Jetzt geht's weiter mit Magic Summer Night. Viel Spaß!

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So, wir kommen in der zweiten Stunde mit mir, dem Jump Dancer. Wir fangen heute mal ein bisschen anders an, weil ein Gruß in der Gruß- und Wunschbox eingegangen ist, den ich sonst nicht hätte unterbringen können. Der ist nämlich vom Christian, 35, aus Waldkreiburg. Der schreibt: Servus Jump Dancer, hast du denn Jim Knopf eine Insel am Start? Ich grüße das Eventwerk Waldkreiburg Team, freue mich auf die nächste Party. Ja, jetzt läuft gerade für dich eine Insel mit zwei Bergen im Tom Tracks Bootleg. Und wir haben noch ein paar weitere Grüße und Wünsche, die ich gleich mal kurz mitmache. So, das Fischbrötchen 15 aus der Nordsee schreibt: Was geht? Moin moin, ich bin wunschlos glücklich. Wünsche dir und allen anderen ein schönes Wochenende. We are one. Diese 30 Jahre aus Schwalm-Eder-Kreis schreibt: Grüße von den Altenburger Jumpstyle-Mäusen. Kannst du für Florino und Cellino ein Oldschool-Jumpstyle-Banger spielen? Mal schauen. Etwas von Megastyles oder Italo Brothers. Der Reihe 44 aus Bösel schreibt: Hey, Jumpdancer, könntest du vielleicht die kleine Lisa mit Lieber DJ reinquetschen? Grüße gehen damit raus an dich und alle, die da draußen, an alle da draußen. Hoffe, ihr habt ein herrliches Wochenende. Wünsche es euch. Wir Auern, den Track habe ich nicht, sorry. Der Dennis 34 aus Bülde schreibt: Ich wünsche mir Cascada mit Bad Boy. Liebe Grüße an die Werkstatt. Habe ich dir schon gespielt? Der Costa Kevin 94 schreibt: Er wünscht sich von Roberto Alessandros The Bass Protocol. Kenne ich nicht, sorry. Der Tim 35 aus Lübeck schreibt: Guten Abend, Dampfdancer. Geile Show, wie immer. Wünsche mir von The Hitman The Love Below. Habe ich. Spiele ich sie später. Die Angelina 27 aus Radeberg. Grüße an meine Mama und an alle Zuhörer. Hättest du das Lied Bass, Bass, Bass von Luca Dante? Leider nein. Die Becky 41 aus Linda, die schreibt: Mega, never say never. Voll lang nicht mehr gehört und immer noch mega geil. Wünsche mir Rescue Me, falls möglich. Ja, kriegen wir hin. Die Becky 41 aus Linda hat nochmal nachgeschoben. Ja, Rescue Me von Megastyles fürs Timo. Spiele ich der oder die Dux. Schreibt: Ich habe keinen direkten Wunsch, aber alte Kram von Bass Hunter ist geil. Dazu würde ich gerne meine Freunde Marvin und Marcel grüßen. Auf das es nur plus MMR heute Abend hagelt. Techno-Bass ist geil. We are one. So, jetzt geht's weiter mit einer Insel mit zwei Bergen. Viel Spaß!

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So, das ist ein Wunsch vom Lover 33. Der schreibt, hey, ich grüße dich und alle, die zuhören. Besonders grüße ich die Tati, die hoffentlich ebenfalls zuhört. Diesen Song wünsche ich mir, weil er ein Klassiker ist, den ich schon vor 15 Jahren regelmäßig hier auf TV gehört habe und der sich einfach eingebrannt hat. Er wünscht sich Herz an Herz, es läuft für dich im Bonusmix. Viel Spaß. Der Sascha, 45 aus Brühl, der schreibt, ich wünsche Mida noch viel Spaß beim Zocken später. We are one. Der Johnny, 39 aus Schwerin, der schreibt, Moin DJ, super Show, falls reinpasst, gerne den Titel. Der Titel ist Ready for Love von Cascada. Ich schau mal, ob es noch reinpasst. Mit den 34 aus Pölde, der schreibt, Grüße Django Petri Wolfgang Remix. Habe ich nicht, sorry. Jetzt geht es noch weiter mit Herz an Herz. Viel Spaß.

ist ein Wunsch vom Christian, 40 aus Duisburg. Schreibt, hey, liebe Jumpy, kannst du vielleicht als Abschlusslied Wert an der Uhr gedreht spielen? Wäre mega nice. We are one.

So, das waren jetzt 2 Stunden mit mir, dem Jumpdancer. Wenn es euch gefallen hat, geht im Sendeplan auf mein Bildchen. Kommt schon mal in Via World Profil. Findet auch einen Link zu Social Media. Könnt ihr einen Gefällt mir da lassen. Wir sehen uns am Sonntag auf Hardbase wieder. Bis dann.

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